0: Distância Delta November 9, Kilo Hotel Lima.
1: Delta November 9, Lima Tango. Lima Tango, DN9LT. My QTH ist Salzkotten bei Paderborn. Und ich steige ein über DB0DOS in Grafensundern.
0: ISS Delta November 9, Kilo Hotel Lima. Standort ist hier im Rhein-Sieg-Kreis, im Hof, und ich steige ein über das Relais Bonn SB.
1: Also, du kommst ein bisschen angerauscht hier rein, aber ich kann dich trotzdem gut aufnehmen. Also, Radio ist so 6 bis 7, ach Quatsch, natürlich, Radio 4, aber du kommst ganz gut hier rein. Also, ich bin gleich ein bisschen angerauscht.
0: Ja, Salzkot ist mir da sehr gut bekannt. Meine Tochter wohnt in Bad Lippspringe.
1: Bist du etwa 50 Kilometer entfernt von mir? Wie gut komme ich denn bei dir rüber jetzt da ins Rheinland? Wie gut komme ich da rüber?
0: Ja, ich habe auch leicht Rausch drauf, also radiomäßig einmal frei, kann ich dir auch die 4 geben. Das der leichte Rausch, der nehme ich an, liegt am Relais.
1: Wer weiß, wie die miteinander verlinkt sind, das ist gut möglich. Also du steigst über den Ölberg ein, oder was für ein Einstiegsrelais hast du bei dir?
0: Das ist der Drachenfels, nicht der Ölberg, der Drachenfels, der SB.
1: Ja, ich kenne das Relais, ja klar. Wenn man da am Drachenfels ist, da sieht man dann oben die Antenne. Ja, das kenne ich. Ich wollte auch mal einmal, unbedingt mal nach Köln fahren oder Bonn, mal einmal darüber zu funkeln. Ja, das ist ja schön. Das ist ein 2-Meter-Relais, ne? Wenn ich das richtig sehe.
0: Ja, also ich bin über 2 Meter.
1: Das ist ja ein bekannter Ausflugsort der Drachenfels mit einer ganz schönen Aussicht. Und wenn man da hochblickt, dann sieht man ja auch oben die Antenne. Also man sieht das Relais, das ist ja direkt dabei da bei diesem Aussichtspunkt, wo die ganzen Touristen da sind, ne?
0: Ja, die Antenne müsste oben in der Schubruine vom Drachenfels sein.
1: Ich wohnte ja mal in der Nähe in Eupen in Belgien, und von daher war ich auch schon mal hin und wieder mal da, und das ist ja auch ein sehr schönes Ausflugsziel da im Siebengebirge und auch diese große Burg da, und das ist schon sehr, sehr reizvoll, und wenn man da so in der Gegend ist, dann lohnt es sich auf jeden Fall mal dorthin zu reisen, auch mal die Aussicht auf den Rhein zu genießen. Also ich kenne die Gegend so ein bisschen und auch das Relais, ne?
0: Mein Standort, der ist ungefähr 30 Kilometer östlich vom Relais, in Buch. Name meinerseits ist der Karl-Heinz.
1: Ja gut, ich guck mal, vielleicht, ich bin jetzt noch nicht bei QRZ.com. Ich bin erst seit Ende Juli, also Ende Juli habe ich die Prüfung gemacht, seit Anfang August bin ich lizenziert. Ich habe erstmal auch nur die einfache Klasse, so wie du. Aber ich trage mich auch mit dem Gedanken, auf die E und vielleicht nochmal auf die A aufzustocken, ne?
0: Die E, die habe ich auch im Visier. Ich bin mich da auch so leise weiter vorbereitet.
1: Das ist ja nicht so schlecht. Du hast ja die ganzen Fragen- und Antwortkatalog von der BNSA, der ist im Internet veröffentlicht. Und es gibt diese Lernplattform 12 dB. Also die kann ich nur empfehlen, 12 dB, da ist auch der Quizmodus, und das hat mir sehr geholfen bei der Vorbereitung. Und ich meine, wir haben ja jetzt schon den Teil Gesetzeskunde und Betriebskunde, und da brauchen wir ja nur noch die Technik für die E machen. Das müsste eigentlich, machbar sein. So ein bisschen umrechnen, ein paar vertiefte Fragen, die es da gibt. Habe auch schon in den Fragenkatalog reingeschaut, also das müsste eigentlich machbar sein, die Prüfung, so vom Schwierigkeitsgrad her.
0: Ja, sicher. Ich habe meine Endlizenz, die habe ich im Februar gemacht und bin seit Anfang März lizenziert.
1: Dortmund gemacht? Und wie bist du da drauf gekommen? Hast du vorher irgendwie Mobilfunk gemacht oder bist du anderweitig da drauf gekommen?
0: Nee, also die Prüfung habe ich auch in Dortmund gemacht und ja, ich komme aus dem Bereich TV-Funk. Habe ich vor 30, 40 Jahren sehr intensiv betrieben, dann lange Jahre nicht und dann jetzt in den letzten 2 Jahren wieder intensiver.
1: In den 90ern, also in den frühen 90ern, spielte 80er für 90er, das war Jugendlicher, ja. Da habe ich auch dieses CD-Funk gemacht. Und dann ist das hier mal eingeschlafen. Und da habe ich auch mal geguckt, was tut sich denn da noch? Und hier in der Gegend, hier in Ostwestfalen, da so liebe ich. Also zwar zwar jetzt 80 Kanäle, aber auf dem einen ist überhaupt kein Betrieb. Und da habe ich gedacht, ja, was machen wir jetzt? Da habe ich hier wohl mal zufällig von der Ecke nach der Fahrt, habe mir da die Frage und Antwort angeschaut. Und das ist jetzt ein bisschen klein. Weil ich komme ja aus dem Bereich. Sehr interessant. Und da habe ich gedacht, ach, machst du mal die Prüfung und das hat auch sofort geklappt. Ein Monat Vorbereitung war jetzt nicht so schwer. Und ja, das hat dann auf Adi geklappt und ich finde, das war der richtige Schritt. Also ich glaube, das war das einzig Sinnvolle, was ich machen konnte zur Prüfung.
0: Ja, das ging mir ähnlich. Ich hatte im Frühjahr einen Unfall, war da 10 Wochen mit einer Orthese unterwegs. Und wie gesagt, ich hatte auch durch Zufall von der neuen Lizenzklasse gehört, mal in die Unterlagen reingeschaut, ich denke, das schaffte, ja, mich vorbereitet und bin dann im Februar dann nach Dortmund gefahren.
1: Ja, das ist ja dann schön. Machst du auch DMR oder machst du nur analogen Funk hier auf 2 Meter und 70 Zentimeter?
0: Im Moment mache ich nur normalen Funk, also keine digitalen Techniken auf 2 Meter, 70 Zentimeter und 10 Meter.
1: Oder sowas, da muss ich mal gucken. Aktuell habe ich hier nur so eine kleine Jagi für 70 cm und darüber steige ich dann jetzt hier ein in das Relais, auch in Grafentunnern. Das gehört zu Osnabrück, also zu der Amateurfunkgemeinschaft Osnabrück. So, ja, knapp unter 70 Kilometer ist das von mir. Aber ich habe quasi eine optische Verbindung dahin, sodass es einigermaßen gut klappt mit dem Einstieg hier in den Relaisverbund. Ne?
0: Also ab und zu sind Störungen drauf, woher sie kommen, weiß ich nicht. Da kann ich sie kaum aufnehmen, aber jetzt zum Schluss ist wieder einmal frei.
1: Ah, kommt auch ein bisschen gestört, ein bisschen angerauscht hier rein. Das kann vielleicht sein, dass du zu weit von dem Relais entfernt bist. Was nutzt du denn für ein Funkgerät?
0: Zurzeit ja eh so FD-1890.
1: Ich habe das Radtel RT950 Pro. Ja, das ist okay, der Akku wird schnell leer, aber ich bin eigentlich ganz zufrieden mit dem Ding. Also das ist ein gutes Gerät. Und da habe ich noch das VT-Wiz RT3S mit Opel GD 77 Firmware. Das nutze ich für DMR.
0: Ja, sicher. Wie gesagt, ich sitze im Moment auf meinem Shakespeare. Antenne ist ein Kreuzjagi mit 8 Revier.
1: Ja, kommst du gut zu dem Relais, ist trotzdem ein bisschen angerauscht. Ist ja auch eine hügelige Gegend da im Siebengebirge, ne? Das ist da nicht, da ist nicht immer so eine Sichtverbindung vorhanden, ne?
0: Ja, richtig. Ja, vielleicht könnte ich, wenn ich noch was nachdrehe, da etwas verbessern.
1: Ja, muss ich mal gucken, ne? Ist denn da noch viel Betrieb auf diesem Relais, auf dem Drachenfeld, oder ist das eher ein ruhigeres Relais?
0: Ja, das scheint mir war einige Zeit defekt, aber jetzt im Moment ist wieder relativ viel Betrieb da drauf. Aber durch den Relaisverbund, wenn da einer einsteigt, dann kriege ich dann sofort mit hier.
1: Ich kriege ja auch noch die beiden anderen Relais hier rein. Also das, worüber wir jetzt funkeln, das ist der Südlink. Aber es gibt eben auch noch einen Nordwestlink, der geht hoch bis nach Cuxhaven. Da ist das südlichste Relais, glaube ich, Mülheim, der Funkturm in Mülheim. Und da gibt es auch noch den Hansa-Link. Also das ist auch so im Nordwesten Deutschlands, aber das sind weniger Relais als beim Nordwestlink. Das sind so diese drei großen Relaisverbünde, einmal Südlink, Nordwestlink und eben der Hansa-Link. Und die haben halt alle auch, die sind alle auch hier in Osnabrück vertreten. Einmal vom Dörenberg oder hier aus Grafensundern.
0: Ja, wie gesagt, ich habe hier, links sind da bin ich noch am Aussetzen dran. Ich hatte da auch längere Zeit investiert, jetzt im fernen Sommer meine andere hier aufzubauen. Deshalb war ich auch nicht so auszuhoff zu erbauen. Ich kann über die Nordfälle, kann ich auch noch rauskommen. Also ich sehe Nordfälle siegen. Das klappt einwandfrei.
1: Die Nordhelle gehört, glaube ich, hier nicht zum Relaisverbund. Und die kriege ich bei mir auch nicht rein. Also das ist sehr, sehr schlecht. Und Nordhelle, Kahle Asten, auch Köterberg, die sind alle sehr, sehr abgeschattet. Also ich kriege nur so Relais aus dem Nordwesten. Die kriege ich sehr gut rein. Aber aus Süden und Osten, da geht bei mir topografisch bedingt nicht so viel, ne?
0: Alles klar, ja, ich habe ohne keinen sehr guten Standort. Ich bin hier auf 220 Meter, aber etwas unterkünftig. Rund um mich herum sind höhere Züge.
1: Ja, also ich bin hier in 100 Meter, 100 Meter über normal Null hier in Salzkotten. Und, aber es sind in nördlicher Richtung und in westlicher Richtung nur flaches Land. Also das Relais hier, zu dem habe ich eine quasi-optische Sichtverbindung. Das ist zwar 70 Kilometer entfernt oder knapp unter 70 Kilometern, aber man kann da hinschauen. Also das ist, du kannst Höhenzüge sehen und das ist schon ja, quasi-optisch. Also das, trotz der großen Entfernung kommt das doch einigermaßen gut hier rein.
0: Ja, hin und wieder bin ich bei meiner Tochter, also die Geografie bei euch, die ist sehr geläufig, da kann man sehr weit sehen.
1: Ja, das, ne? Also, wir haben auch ein paar kleinere Relais hier, DB0OG, DB0OWL, die sind jetzt nicht in einem großen Relaisverbund, die sind auch nicht ans F-Punktnetz oder an wie heißt das jetzt, Echolink angebunden. Das sind quasi so allein einzelstehende Relais hier. Die haben eine große Reichweite, aber da ist sehr, sehr wenig Betrieb auf diesen Relais. Ne?
0: Oh ja, muss ich mal gucken, wenn ihr das nächste Mal hochkommt. Ich habe im Auto auch ein kleines Gerät drin. Da werde ich mir die Relais mal raussuchen und dann gegebenenfalls hört man sich dann auch mal über die anderen Relais dann.
1: Nicht schlecht, müssen wir mal gucken, hier auch DO0SOB ist auch ein Relais hier, das geht auch ganz gut, also da musst du mal gucken. Ja, es ist schön, mal mit dir auch gesprochen zu haben und ja, ich finde es klasse, dass du auch auf die E aufstocken willst. Ich denke, das ist auf jeden Fall sinnvoll, das habe ich auch vor, aber ich mache eben erstmal das eine und dann das andere. Erstmal die N so ein bisschen ausprobieren, was man da machen kann, ist ja auch eine ganze Menge und in einem zweiten Schritt dann die E, ne?
0: Frage, hast du Interesse an QSL-Karte?
1: Ja, ich habe momentan leider keine QSL-Karte hier und ich habe auch noch keinen Eintrag bei QRZ.com, weil ich noch nicht so lange lizenziert bin. Also ich bin noch nicht so lange lizenziert und das heißt, ich habe da noch keinen Eintrag und ich habe auch hier keine QSL-Karten zu verschicken, sorry.
0: Ja, wäre nicht so schlimm, den Europorto habe ich auch noch. Und ich kann dich ja aus der Liste die Anschrift mir raussuchen. Der Vorname seiner Seite war Gerd, richtig?
1: Also Lutz, aber ich habe die Anschrift auch extra nicht veröffentlichen lassen auf der BDSA-Seite, weil das muss ja jetzt nicht jeder wissen. Aber du, ich weiß nicht, hast du die Anschrift bei dir da drin in der Rufzeichenliste der BDSA?
0: Also, kann ich ja über den Rechner mir runterladen. Da kann ich reingucken. Das ist kein Problem.
1: Ich stehe da nur mit dem Namen drin. Also meine Anschrift wirst du da in der Rufzeichenliste nicht finden. Nur mein Name. Ich heiße Lutz. Rufzeichen ist D9LT, ne?
0: Ja, dann ist es etwas schwierig mit der Karte. Nee, okay. Also dann korrigiere ich das auf Lutz. Ja, freut mich, mit dir gesprochen zu haben. Meine Frau, die ruft mich gerade runter zum Essen. Also muss ich jetzt Schluss machen hier. Ich wünsche dir noch einen schönen Tag, schöne Kursos und vielleicht hören wir uns nochmal wieder.
1: Bitte doch mal kurz der Rufzeichen, vielleicht können wir irgendwie Kontakt nehmen. Wie heißt nochmal der Rufzeichen? Das auch DN9 und dann?
0: Kilo Hotel Lima. Also Delta November 9, Kilo Hotel Lima.
1: DN9 KHL. DN9KHL. Okay, hier ist DN9LT.
0: Da muss ich eben die Kennung vom Relais abwarten. Okay, wie gesagt, ich wünsche dir was und ich bin dann im Moment mal kurz.
1: Ebenfalls, alles Gute, 73.

Ja, ihr seid noch irgendeine Station im Hintergrund zu sein, auf jeden Fall eine ganz schwache. Hier ist DL9T, ich rufe CQ hier über den Relais.

0: Jetzt habe ich heute noch nicht gehört, die OASGW Verfahren.
1: Schönen guten Tag, hier ist Delta Lima 2, Yankee Fox, Fox, Fox, Fox. Ja, vielleicht meldet er sich gleich mal. Vorname Martin, gute Art, Zeit, Bot, Bot.
0: So Martin, aber ich bin noch nicht den ganzen Tag QAV, ne? Mag sein, Peter, schon QAV war, wo ich nicht QAV war, ne? Mag das wenigstens sein, ja, ja. Dann hallo Martin, hier ist die O8GW am Mikrofon, der Günther. Gut, ja, ist Bergheim A bei Köln.
1: Köln, ne? Ja, Bergheim gibt es ja auch ein schönes Relais oben auf der Kippe, ne? 100, was ist das? XO, glaube ich, ne?
0: Ja, ganz genau, 0XO, richtig. Ja, auf der Halde praktisch auf der Kippe. Wir haben C4FM-Repeater und analog, ne? 2 Meter und 70 Zentimeter. Und 70 Zentimeter geht meiner Meinung nach aber besser wie das 2 Meter Relais. Also ich meine, 70 cm hat schon eine gute Reichweite.
1: Das ist immer von der Höhe abhängig oder von der Antennenbedingung, ne? Ja, das kommt da ganz gut, ne? Ja, C4FM habe ich auch mal gemacht mit einem JAESO-Gerät, habe ich allerdings wieder verkauft. Ne? Ich habe da sonst überhaupt keine Möglichkeiten, da digital QRV zu werden, ne? Oder nur hier analog FM. Aber geht ja, zumindest nicht auf den UKW, wenn, dann ist das ja kein Thema. Da kann man ja recht viel machen.
0: Ja gut, ja, digitale Schiene kannst du natürlich auch weltweit Betrieb machen, ne? DMR oder so weiter. C4FM ist halt einfacher. Du brauchst ja nicht den Codeplug zu schreiben und zu machen. Da ist DMR schon etwas komplizierter, ne? Ja. Aber gerade Leute, die Antennen geschädigt sind, das eine Alternative. Ja. Schöner ist es natürlich, wenn man ja zu Hause Antennen aufbauen kann, ne? Und von Antenne zu Antenne Betrieb macht.
1: Natürlich, das stimmt schon, ne? Das ist schon richtig. Die Antenne ist das Allerwichtigste, ne? Ja, es gibt aber genug Leute, die können das nicht, ne? Da dürfen das nicht, haben nicht die Platzverhältnisse. Ich habe hier einen Sommer-QTA in Bottrop und Heimat-QTA ist mal, aber bin jetzt hier in Bottrop im Sommer-QTA und deswegen, hier kann ich auch Antennen aufbauen, alles mögliche, für Kurzwelle, für UKW und so weiter, ne? Das geht also ganz gut. Ja, ich habe da mal, warte mal, Bergheim, wen habe ich denn, wen kenne ich denn da? Oh, muss ich mal überlegen, da war mal so ein Fest oben auf der Kippe, ne? Das ist aber schon ein paar Jahre her, da war ich da mal QRV und habe da mit den Leuten gesprochen.
0: Ja, mit den Leuten hier vom Golf 20, ne? Ja. Da habe ich neulich auch drei Herrschaften kennengelernt. Die fahren immer Dienstagabends, fahren die dann hoch. Einer hat dann eine Berechtigung, da hochzufahren, dann treffen sie sich da. Und dann fahren sie gemeinsam mit den einen Wagen nach oben, ne? Ja, dann tun sie auch grillen und so weiter. Aber also ganz zufällig. Ich war mit meinem Hund da gewesen. War gerade im Begriff nach Hause zu fahren. So, und da stand ein Auto mit Antennen auf dem Dach. Oh, da wird man erstmal hellhörig, ne? Oder neugierig. Und ja, da kam der gerade, ne? Und sag ich, machen Sie Amateurfunk? Ja, natürlich. Ja, und von Gott 20 und so. Ja, ich mein Handfunkgerät gezeigt. Ja, und da haben wir uns ein bisschen unterhalten, ne? Und er hat mir das dann erzählt, dass die Dienste immer hochfahren.
1: Ja, ich glaube, da war mal so ein Fest, glaube ich auch, ne? Und ich meine, irgendwann habe ich mal gelesen, die Feuerwehr hatte da auch mal versuchsweise eine Funkstation aufgebaut, um da irgendwie eine bessere Reichweite zu erzielen. Ist aber schon ein paar Jahre her.
0: Ja, das hat er mir auch erzählt gehabt, ne? Ja, der Funkerkollege, ja. Weil er hat auch sowas erzählt gehabt. Ja, das liegt nur nicht jetzt 200 Meter über den Netz. Nicht allzu hoch. Also wenn ich sehe, Wuppertal und so, dann sind das ein ganzes Stück höher. Ja. Aber der kommt noch Master drunter. Das geht schon nicht schlecht. Ja. Auch wenn ich mit Handfunkgerät da unterwegs bin, dann kann ich auch mit Handfunkgerät schon viele Repeater erreichen. Ja. Das ist ja sogar, wo ich jetzt hier gerade hier laufe, so ungefähr 80 Meter über den Netz. RWE vor meiner Nase so gesehen. Das ist, und da kommt doch eine gute Verbindung nach Wuppertal zustande.
1: Ja, warum nicht, ne? Ja, ich steige hier über 2 Meter Dortmund ein, ne? Die sind ja alle verlinkt oder sehr viele sind verlinkt, ob bis Aachen geht das. Da kann man auch als Portabelstation mit Handfunkgerät da sehr viel machen. Ne? Das ist auch heutzutage schon ein Vorteil. Zumindest für die Leute, die sonst keine eigene Antenne aufbauen können. Ne? Da ist das auch echt gut. Ne? Ja, ich habe hier so eine kleine Station aufgebaut, X50, auf so einem Antennenmast, so einem Portabelmast, teleskopierbar. Und das sind hier so meine Bedingungen. Allerdings nur in den Sommermonaten. Und jetzt, ich sag mal, jetzt kann man ja eigentlich noch sagen, wir haben schon oder Spätsommer, obwohl wir schon Oktober haben.
0: Wie sieht das mit dem Winter aus? Kannst du dann gar keine Antenne stehen lassen über die Wintermonate?
1: Delta Alpha 2, Delta X-Ray. Nur im Visitionsverfahren, im Winter wird es doch ein bisschen kalt, ne?
0: Antennendurchführung, da gibt es doch solche Lösungen. Solche Adapter, die sind ja, ganz dünn, ist, dass sie die Fenster machen kann. Als Durchführung, ja. Vielleicht gibt es da eine Möglichkeit bei dir.
1: Möglichkeit habe ich ja zu Hause im Wahl, ne? Die habe ich ja voll ausgenutzt, da kann ich ja machen, was ich will. Und bin aber hier öfter in dem Sommer kurz her und deswegen bin ich auch hier QRV. Allerdings nur mit kleineren Antennen. Ich habe ja auch schon mal eine Delta-Luft für Kurzwelle aufgebaut. Die ging da auch auf 40, 80 Meter sehr gut. Aber die habe ich da nur kurzfristig aufgebaut, weil das nur eine provisorische Lösung war. Ne? Ich konnte nur mit entsprechenden Schützmasten stehen und da waren nur ein paar Tage, da habe ich die gehabt.
0: Ja. Also ist damit man nicht die Möglichkeit halt, ne? Funkbetrieb zu machen auf Kurzwelle, wenn man nicht so viel Platz hat, ne? Und die soll auch gar nicht so schlecht sein. Ich habe selber noch keine besessen oder beziehungsweise testen dürfen. Aber was ich so mal auf Kurzwelle zum Beispiel auch mitbekommen hatte. OOMs war sogar auf 80 Meter wohlgemerkt. Auf 80 Meter, ne? Ja, der hatte einen Magnetikflug, auch für 80 Meter, also gut, entsprechend von der Baugröße ja auch was größer gewesen sein. So, und der hat das dann getestet und er war gar nicht so schlecht, also kurz wechselnde Bedingungen, das ist klar, denn, aber natürlich, klar war sein Beam da, er hat 10 dB oder 2 Stufen stärker, das Signal, das war auch eigentlich nicht zu erwarten, aber Magnetikflug ging recht gut. Also es ist auch eine Möglichkeit, gerade für die höheren Bänder, 20 Meter, 40 Meter, das ist auch eine Lösung.
1: Die Magnetikflug gibt es auch, ja, die sind auch magnetisch, aber lieber ein paar Meter Draht oder baue da ein Beam auf. Magnetikflug habe ich noch nie gehabt. Ich habe Bekannte, die haben das mal geschnitten, das geht auch, sind allerdings sehr schmalbar nicht, ne? Magnetikflug. Ich habe hier eine Delta-Luft aufgebaut, 72 Meter Draht. Aufgebaut, weil die so lange, die so lange Draht, länger, das ist so lange Spagat. Deswegen habe ich die so ein Rechteck aufgebaut, etwa so 5 Meter über Erde. Ja, das hat aber ganz gut funktioniert. Das vor 2 Jahren war das.
0: Ja, ich habe auch da halt keine Erfahrung. Ne? Und ich weiß nur, OM aus meiner Ecke, früher, hatte die selber gebaut. Der hat dann mal für den PR eine gebaut gehabt, DL1-TKW. Ich weiß aber nicht, also nicht für 80 Meter, nein, kein Fall. Ich denke 20 oder 40 Meter oder was im Bereich. Und der PR hat mir auch gesagt, schon richtig, dass sie sehr schmalbandig ist. Wenn du die, sagen wir mal, Frequenz X ist abgeschnitten hast und sagen wir mal, so lässt über Nacht so stehen und andere Morgen kann das dann durch Luftfeuchtigkeit und so weiter sich das wieder verändert hat. Ja? So hat er mir das auch erklärt gehabt. Ja? Der Vorteil ist halt, dass ich dann von rechts und links nicht so gestört werden kann. Ja? Und sie soll auch was QM anbelangt, wenn man jetzt sein QTH die Störquellen hat, soll sie auch weniger unerkenntlich sein, wie jetzt ein Dipol oder so.
1: Ich schon sein. Ich habe eine Delta Loop noch nicht, eine Magnetic Loop noch nicht ausprobiert. Ich kenne nur die Delta Loop oder auch die ganz normalen Beams für 10, 15 und 20 Meter oder auch für 4, für 80 und 40 Meter. Ne? Und diese Delta Loop, die ich da ausprobiert habe, das war ja ein recht stabiler Draht, der konnte natürlich auch dementsprechend an die einzelnen Bänder mit dem Tuner angepasst werden. Ne? Da kostet das, würde sogar wahrscheinlich auch 160 Meter noch per Match angepasst sein. Aber 80 und 40 Meter war da sehr gut, ne? Auch sehr breitbandig, denn das ist ja schon eine Menge Draht. Ne? Zu Hause können Sie so viel Draht nicht spannen, aber für 80 oder 40 Meter war das schon gut.
0: Jedenfalls ist das eine Möglichkeit, Kurzwelle zu machen. Ne? Ich muss mal gucken, wo mein Hund ist. Der macht wieder mit mir einen Molly durch. Ich bin hier portabel mit den Vierbeiner. Ich habe den eben laufen lassen. Ja, war der in der Nähe und er meinte, ja, da hinten ist doch sowas interessant. Dann gehen wir mal lieber da hin. Das ist ein ehemaliger Straßenköter und das steckt in ihn. Ja? Also alles, was Fun, was Spaß macht, das machen wir. Ne? Da muss ich das nächste Mal einfangen. Ne? Ich würde mich verabschieden, Martin. War ja ein schönes Gespräch. Und vielleicht ist das nächste Mal ONOM dabei, der so ein bisschen Ahnung hat vom Magnetikflug. Ne? Aber das sind so die Informationen, was ich so mal aufgeschnappt habe von erfahrenen ONOMs, die sich damit ein bisschen beschäftigt haben. Ne? Ich habe zu Hause einen Dipol und mit einem Heißballon gespalten. So ungefähr 10 Meter höher und das geht schon recht gut damit. Also da kann man nicht meckern. Für meine Sachen reicht es normalerweise.
1: Ja, okay, ja, löst das schöne Wetter noch aus. Irgendwann wird es kälter. Wir haben schon Oktober, obwohl heute jetzt noch richtig schön war. Gestern war viel Regen. Vorgestern war auch so schön wie heute. Gestern Regen, gut, da hat sich ein bisschen abgewechselt. Aber langfristig beachtet wird das wahrscheinlich auch kälter werden und nicht mehr so schön. Solange nutze ich hier den Sommer gut ja noch aus. Alles klar, mach's gut. Hier ist Delta Lima 2, Yankee Foxtrot Portable.
0: Ja, Martin. Ja, ich laufe hier mit T-Shirt rum, ne? Ja, mir ist nicht kalt, ne? Also ich finde das toll. Da kann die Heizung noch ausbleiben, ne? Ist ja noch billiger. Ich hoffe, dass wir noch einen schönen goldenen Oktober haben. Ja, da können wir die Heizung schön spät einschalten. So, 73, hier war es IO8GW Portable.

Niemann Corvo. Dann lege ich mich auch wieder hin. Theo 6, Sierra Quartet.

0: Test, 1, 2, Test.
1: Ja, funktioniert. DK1, DK Mobil.
0: Roger, alles klar. Ich hatte immer ein bisschen Rauschen mit drauf. Warum auch immer. Keine Ahnung, wenn ich das Mikrofon vom Gerät trenne und wieder anklemme, dann geht das wieder. Delta Alpha 2 Delta X-Ray, Markus in Una.
1: Ja, Name hier Carsten, bin unterwegs auf der A1 nördlich von Dortmund und hatte dich hier vorhin gehört, hatte auch gehört, dass du den Bit gerufen hattest, war aber teilweise auch verrauscht.
0: Was macht das Gerät hier? Hallo Carsten. Wenn ich dann das Mikrofon vom Gerät trenne und stöpsel es wieder angeht, ich habe nur noch keine Idee, woran es liegen kann.
1: Ja, dann viel Erfolg bei der Störungssuche und Behebung.
0: Ja, ich freue mich. Alles klar. Ich danke dir fürs kurze Zurückkommen. Schönes Wochenende. Delta Alpha 2 Delta X-Ray.
1: Ja, danke, kein Problem. Ich bin auf dem Weg zur Arbeit, also genieß den Feiertag.
0: Ja, dann frohe Schaffen. Bis dann, mach's gut. Danke, ciao.
1: 73, ciao, ciao, DK1, DK Mobil.

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1: Delta November 9, November India Golf. Ja, guten Abend. Auch wenn ich leider den Namen vergessen habe. Ja, Name Samuel, gute Haar. Ist hier bei mir in Watschkern, Nähe zur belgischen Grenze. Ich besuche da einen Freund. Ja, vom Mikrofon zurück. Und der Einstieg, worüber ich komme gerade, ist hier das Aachener 2-Meter-Relais.
0: Ja, das habe ich mir fast gedacht, ne? Der Jürgen mit Kulier auswählen, ne? Ich denke, jetzt fällt dir das wieder ein, ne? Ja, okay, wie gesagt, ist klar und deutlich das Signal, also kann man nichts dran aussetzen.
1: So, ich hatte gerade leider 600, ich habe leider nicht alles mitbekommen. Kannst du nochmal wiederholen? Hier ist Delta November 9.
0: Ja, hier ist der Jürgen mit guter Haus Witten. Ja, ich habe mir fast gedacht, Ding ist gewesen, dass du über Aachen kommst, ne? Ja, aber das Signal ist klar und deutlich.
1: Ja, das freut mich, das freut mich. Ich weiß auch nicht, wie weit das Relais wegsteht. Ich habe hier das ID 52. Der zeigt mir zwar an, dass das Relais hier, ja, so 15 Kilometer weit weg steht. Ich habe aber nur so eine kleine Stummlaterne hier dran. Die Original, ich könnte jetzt mal probieren, die größere dran zu schrauben, dann wird es natürlich vielleicht besser gehen.
0: Ja, mach mal, im Moment bin ich noch da, dann gehe ich gleich mit dem Mond raus.

0: das Relais auf viel stärker jetzt rein. Hier ist Delta November 9, Sierra Alpha Mike.
1: Ja, ich denke mal, so ein ganz großer Unterschied ist mit anderen Antennen nicht, ne? Aber wie gesagt, ist gut die Verständigung, also kannst du so lassen, ist kein Problem.
0: Ja, danke schön. Ja, von meiner Seite aus war, wenn ich die Originale dran hatte, war das, ging das auch, aber es war immer mal wieder das Signal am Schwanken und immer wieder am Abfallen, habe ich gemerkt. Und da habe ich jetzt hier diese, was ist das hier, eine Diamond-Antenne habe ich jetzt hier draufgeschraubt für 2,70 Meter. Da habe ich gemerkt, das geht da ganz ordentlich. Ist auch ein bisschen länger als die Originale. Und da kriege ich das Relais noch besser.
1: Ja, okay, alles klar. Dann gehe ich dann langsam wieder in den Hintergrund. Ich mache nur eine kleine Runde mit dem Hund, dann kann meine Frau den Kater mal rauslassen. Und dann schauen wir mal, was wir am Hause bringen, sagen wollen, ne? Okay, alles klar, dann mal ciao, ciao, die 73, ne, das Übliche.
0: Ja, danke, hat mich auch sehr gefreut. Bis zum nächsten Mal. Ich bin dann hier, Standby. Hier ist Delta November 9, Sierra Alpha, Mike Portal.

0: Negative extended.
1: Hier ist DK1DK Mobil.
0: Guten Morgen, Delta Golf 6, Delta Iotamo. Genau, Detlef in Nürnbambo.
1: Einen wunderschönen guten Morgen. Ich bin auf der Autobahn. Du bist sehr leise. Mein Name ist Carsten und das Rufzeichen ist Delta Kilo 1 Echo Kilo, das ganze Mobil.
0: Moment, jetzt habe ich ein bisschen anders gesprochen. Vielleicht geht es so besser.
1: Ja, jetzt geht es besser.
0: Ich hatte gerade erst richtig das Gerät angeschaut, beziehungsweise das steht so seitlich von mir hier am Tisch und habe jetzt das Mikrofon wieder ein bisschen näher besprochen. Ja. Wie gesagt, DG6DET Rufzeichen ist und der Name ist Detlef. Und das Ganze ist hier Lünen-Brambauer, ja, 10 Kilometer nördlich von Dortmund hier.
1: Ja, guten Morgen, Detlef. Lünen-Dortmund, ich bin unterwegs auf der A43, weil das Kreuz Kamen gesperrt ist, bin auf dem Weg nach Hause und werde dann mal schauen, wie das hier jetzt so weitergeht. Ich hatte einen kurzen, ungewollten Stopp. Hier hat jemand mit dem Handy gewunken. Dann habe ich mal noch die Polizei hierher bestellt. Die haben den wohl auch bekommen. Jetzt geht es jedenfalls weiter.
0: Ja, das ist ja auch wichtig. Ne? Genau, ja, ich weiß jetzt nicht, ich habe jetzt nicht so drauf geachtet. Weil du gerade sagtest, 43, kommst du jetzt über Dortmunder Relais oder ist über das Wuppertal, habe ich jetzt gar nicht so mitgekriegt?
1: Nee, ich komme über das Dortmunder Relais. Ich fahre jetzt hier quasi Richtung Recklinghausen und dann von Recklinghausen Richtung Wuppertal.
0: Ach ja, gut, ich wusste nur die 43. Ja, ich bin kein Autofahrer, aber ich kenne die teilweise Autobahn natürlich auch. Ne? Die 43, ja, die geht ja runter dann noch weiter Richtung Wuppertal dann. Und deswegen war ich jetzt überlegen, weil ja hier mehrere Relais zusammengeschaltet sind teilweise. Ich bin auch über das Dortmunder jetzt hier auf der auf 2 Meter, wollte ich sagen, ne, logischerweise. Und hatte erst schon gedacht, dass du über Wuppertal kommen würdest.
1: Nee, Dülmen, da bin ich jetzt. Okay. Nach Wuppertal möchte ich gerne. Mein QTH ist üblicherweise in Rade vom Wald. Und dahin bin ich unterwegs.
0: Ach, dann würde ich sagen, klar, ne? Dann macht Wuppertal schon eher Sinn als Dürmen. Das ist dann etwas näher dran, hätte ich fast gesagt. Naja, ich kenne, ja gut, so, was heißt kennen, gerade vom Wald, ich war da schon mal irgendwie mit dem Bus, mal schon eine Weile her. Da fährt ja irgendwie auch ein Bus von Wuppertal aus oder hin und ist aber schon ein paar Jahre her, wo ich da letztes Mal irgendwie kurz war. Ne? In der Stadt sozusagen drin, das weiß ich aber jetzt auch nicht mehr so genau, ne? Sonst Wuppertal und die Umgebung kenne ich natürlich auch, ne? Aber meistens eher so aus der Nahverkehrssicht, weil ich selber kein Auto habe oder auch nie einen Führerschein gemacht habe, ne? Ist auch selten, aber naja gut, ne? Dann hat man heutzutage, macht man dann ein bisschen was mit dem Deutschlandticket oder so, dann geht das auch.
1: Ja, das soll ja schon wieder teurer werden, habe ich gehört.
0: Naja, ist auch nicht so schön. Ne? Gut, ich meine, es kommt immer darauf an, wie man es sieht. Ne? Oder wie man es einsetzt auch und so weiter. Ne? Theoretisch kann man natürlich viel machen. Ich kann auch im Nahverkehr nach München fahren von hier aus. Ne? Bin dann irgendwie 15 Stunden unterwegs. Ne? Macht man in der Regel ja auch nicht unbedingt. Ne? Aber so auch im näheren Bereich ist das schon mal okay. Ne? Hier zum Ruhrgebiet und so weiter oder auch, keine Ahnung, mal nach Ost-West fahren oder auch da oben hoch, dann Münsterland oder sonst was, nach Osnabrück, da ist man ja auch irgendwie in, das mit Nahverkehr irgendwie in 2 Stunden oder irgend sowas. Ne? Ja, da kann ich dann auch mal machen, wenn ich da mal Lust zu habe oder eben, Moment. Musste mal eben PTT umgreifen hier. Ja, oder eben mal kurz in die Niederlande, ne, nach Enschede oder so. Kann ich von hier, von Lünen aus, ja auch gut fahren. Der Zug, der fährt da lang, der fährt von Lünen, Lüdinghausen, über Dürmen, ja, Coesfeld und Ahaus und dann Gronau und da kann man da ja rüberfahren. Kann man auch mal machen, also. ja, wenn man mal irgendwie was anderes sehen will oder ein bisschen da irgendwie einkaufen, andere Lebensmittel mal, obwohl das meiste kriegst du mittlerweile hier auch schon viele Sachen, ne? Aber irgendwie so ein paar besondere Dinge kriegt man dann auch mal in den Niederlanden noch.
1: Ja, das habe ich tatsächlich mal gemacht. Also ich bin tatsächlich mal mit dem Nahverkehr nach München gefahren. Da hast du natürlich 10 Stunden, die du da auf dem Buckel hast, denn bis du da unten bist.
0: Ja, also diverse Richtungen habe ich da auch noch gemacht schon. Also jetzt nicht unbedingt jetzt die letzten Jahre oder so, aber auch früher, so ein paar Jahre früher, ne, als es noch schöne Wochenendticket gab am Wochenende, ne, da man ja auch da einen großen Bereich daneben gehabt und das war auch nicht ganz so teuer alles, ne. Dann ist man manchmal auch da irgendwie runtergefahren oder wenn irgendwie Amateurfunk-Flohmarkt mal irgendwie war, keine Ahnung, nach Weinheim oder irgend sowas, ne, das hat die auch schon gemacht dann alles, ne. Ja, oder irgendwo in Karlsruhe Raum da unten, da war man auch so 7-8 Stunden unterwegs, eine Richtung, versteht sich, ne. Und das hat man dann gerade so hin und zurück geschafft und war dann, ja, quasi, wenn man samstagmorgens gefahren ist, war man dann sonntags früh morgens dann so langsam wieder zu Hause hier.
1: Ja, schön ist das, wenn man denn irgendwie Fahrrad mitnehmen kann und dann irgendwo aussteigt, irgendwas mit dem Fahrrad macht und dann auch irgendwie wieder zurückkommt. Ja, okay, das wird hier, warum auch immer, gerade ein bisschen schwierig. Ich bedanke mich auf jeden Fall für das nette, kurze QSO und wünsche dir auf jeden Fall noch eine schöne Nacht.
0: Och, kein Problem, Carsten. Ja, ebenso, ne? Ich will mal gucken hier, ein bisschen noch Standby bin ich hier jetzt noch, ne? Und dann wollen wir schauen, ne? Ja, dann wünsche ich dir erstmal noch eine gute Fahrt, ne? Ich muss das ja auch irgendwann bald mal ankommen, ja, ein paar Minuten dauert es wahrscheinlich doch, ne? Ich weiß ja nicht, wie schnell du da unterwegs bist und so ganz genau, ja, ich weiß ungefähr, wo es lang geht, ne, wo man da lang kommt, ne, aber ein Stückchen ist das ja auch bis Wuppertal, ne, und dann, je nachdem. Es gibt ja auch noch ein paar unterschiedliche Ecken Wuppertal und dann eben, wenn du dann, sagst, das Radl vom Baut, das ist ja hier die, ja, wie soll man das sagen, da bei Bayernburg und die Ecke da hinten, ne, ja, ein paar Meter sind da noch.
1: Ja, dann wünsche ich dir einen schönen Abend. 73 DK1 DK Mobil ist raus. Ciao, ciao.
0: bis zum nächsten Mal, 79, Delta Golf 6, Delta Echo Tango.